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1: Ende Juli 87 veröffentlichte Rick Astley seine Debütsingle. Never Gonna Give You Up eroberte zunächst in England und später in 15 weiteren Ländern die Spitze der Charts. Das Musikvideo zeigt den Briten alleine bei Nacht auf der Straße, singend oder auf einer kleinen Bühne mit zwei Tänzerinnen. Was ist das Besondere an der Kleidung, die Astley in dem Clip trägt? Waren das seine Privatklamotten? Oder wurde die Kleidung von Modedesigner Wolfgang Job gesponsert? Das ist die Flashback-Frage. Ihr habt 5 Sekunden. Und richtig ist?
2: And it was so unprepared to make the video. All the clothes in that video were mine. The stripy t-shirt and the blazer, the double denim, the turtleneck. People think that that raincoat is something somebody dreamed up. It was mine, for God's sake.
1: Also Rick hatte vor dem Dreh tatsächlich noch nie vor einer Kamera gestanden. Er war total unvorbereitet und vom Shirt über den Blazer, die Jeans, das Hemd bis zum Rollkragenpulli und dem Regenmantel trug er ausschließlich seine privaten Klamotten. Schaut's euch gerne an in der Welt der 80er online und in der App. Dort erfahrt ihr auch, warum Rick für eine seiner letzten Tourneen den Tourbus gestrichen hat.
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1: Ja, da ging's auch um Spiele von früher. Ich habe ja überall und immer Himmel und Hölle gespielt. Ein Blatt Papier zu einem Orakel gefaltet und alles vorausgesagt, was meine Freundinnen so wissen wollten. Ja, ich kann mich noch erinnern, Himmel und Hölle war das Tinder der 80er. Einmal falsch gefaltet und du warst für immer mit dem Klassenclown verheiratet.
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0: das Deutschlandwetter.
1: Was euch heute erwartet, das ist ganz, ganz viel Sonne. Ein schöner Herbsttag in Kempten. Bei bis zu 18 Grad ist hier wohl nicht eine einzige Wolke zu sehen. Aktuell ist es aber noch sehr frisch. 4 steht hier auf dem Thermometer in Zwickau. Da sind wir schon bei 6 Grad. Tag wird ganz ähnlich, es bleibt trocken. Erst ab Mittag mischen sich so ein paar Wolken ein, aber die Sonne ist weiterhin kräftig und wärmt uns noch so ein bisschen. In Bremerhaven, da ist es bedeckt bei aktuell 11 Grad. Die Sonne hat es ein bisschen schwieriger, ist aber über den Mittag auch immer mal wieder kräftiger da. Dann reißen die Wolken hin und wieder auf. Sie verdichten sich erst zum Abend und dann ist es ziemlich nass bei euch.
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0: 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Heute ist Mittwoch, der 23. September.
1: Jungfrau.
0: Schieb nichts auf die lange Bank, das verursacht nur unnötige Probleme.
1: Waage.
0: Heute läuft einfach alles wie geschmiert bei dir. Du kannst den Tag in vollen Zügen genießen.
1: Skorpion.
0: Deine Leute feiern dich. Lach mit ihnen, genieße den Moment.
1: Schütze.
0: Manchmal hat man die Qual der Wahl, aber es gibt Schlimmeres.
1: Steinbock.
0: Du bist richtig gut drauf und heute heißt es auch noch Langeweile ade.
1: Wassermann.
0: Hilfe in Anspruch nehmen ist gut, aber nicht, wenn sie dich in deinen Entscheidungen beeinflusst.
1: Fische.
0: Hege und pflege heute alles, was dich umgibt. Dann geht's auch dir gut.
1: Widder.
0: Es warten gute Nachrichten auf dich. Freu dich schon mal drauf.
1: Stier.
0: Dein Schatz ist für dich dein Ein und Alles. Du kannst dich glücklich schätzen.
1: Zwillinge.
0: Mit einer gewissen Bescheidenheit kannst du heute leichter deine Mitte finden.
1: Krebs.
0: Es gibt heute einige Störfaktoren, die du aber locker umschiffen kannst und dann wird's ein guter Tag.
1: Löwe.
0: Durch deine ruhige und einfühlsame Art entschärfst du heute die Lage. Schönen Mittwoch euch.
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1: Der Nebel in den Tälern hier und dort löst sich auf und gibt den Blick frei auf einen richtig schönen Herbsttag. Heute ja kalendarischer Herbstanfang und der präsentiert sich echt von seiner besten Seite. Wir haben ganz viel Sonne. Wir haben mal mit Ausnahme von den Küsten. Hier hängt auch die ein oder andere Wolke länger vor der Sonne davor, aber ansonsten ist die ziemlich ungestört unterwegs. Wir kriegen bis zu 22 Grad im Saarland. Wir haben 18 in der Lausitz. Und auch am Alpenrand sind wir so bei 19 nachher. Es bleibt auf jeden Fall trocken. Richtung späten Abend kann der ein oder andere Regenschauer oder vielleicht auch mal ein Gewitter dabei sein. Aber es ist wirklich eher eine Seltenheit. Und wenn wir auf den Donnerstag blicken, der wird auch nochmal toll mit Sonne entlang des Rheins. Ansonsten mehr Wolken und vielleicht auch da und dort mal ein kleinerer Regenschauer. Die Temperaturen halten sich bei 20 Grad Maximum in Rheinhessen. Wir kriegen 16 an den Küsten morgen und 14 hier an der Grenze zu Polen.
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1: Da fährst du zum ESC und weißt schon vorher, du hast keine Chance. So ging's wohl der Wienerin Timna Brauer im Jahr 1986.
2: Die Zeit ist einsam.
1: Die Erwartungen können nicht besonders hoch gewesen sein. Keine berührende Liebesballade, keine Herzschmerz-Arie, keine Trauerelegie. Stattdessen eine Art gefühlvoll musikalische Lesung. Pop trifft Poesie, trifft Philosophie.
2: Wieso komm ich allein zu ihr? Die Zeit ist einsam.
1: Ja, alle, die sich schon mal gefragt haben, hey, wie geht's denn eigentlich der Zeit? Jetzt habt ihr die Antwort. Die Zeit ist einsam. Und wer den Song bisher langweilig fand, Obacht! Kurz wallt das weite weiße Kleid von Timna Brauer über die Bühne von Bergen. Dann ist wieder Ruhe. Dann ist die Zeit wieder einsam und müde. Auch die Jurys hat der Beitrag müde gemacht. Mehr als Platz 18 von 20 war für Österreich nicht drin. Allerdings, das Lied hat bekommen, was sich beim ESC alle wünschen. 12 Points, 12 Punkte. Nur halt insgesamt.
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0: das Deutschlandwetter.
1: Der Nebel in den Tälern hier und dort löst sich auf und gibt den Blick frei auf einen richtig schönen Herbsttag. Heute ja kalendarischer Herbstanfang und der präsentiert sich echt von seiner besten Seite. Wir haben ganz viel Sonne. Wir haben mal mit Ausnahme von den Küsten. Hier hängt auch die ein oder andere Wolke länger vor der Sonne davor, aber ansonsten ist die ziemlich ungestört unterwegs. Wir kriegen bis zu 22 Grad im Saarland. Wir haben 18 in der Lausitz. Und auch am Alpenrand sind wir so bei 19 nachher. Es bleibt auf jeden Fall trocken. Richtung späten Abend kann der ein oder andere Regenschauer oder vielleicht auch mal ein Gewitter dabei sein. Aber es ist wirklich eher eine Seltenheit. Und wenn wir auf den Donnerstag blicken, der wird auch nochmal toll mit Sonne entlang des Rheins. Ansonsten mehr Wolken und vielleicht auch da und dort mal ein kleinerer Regenschauer. Die Temperaturen halten sich bei 20 Grad Maximum in Rheinhessen. Wir kriegen 16 an den Küsten morgen und 14 hier an der Grenze zu Polen.
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0: das Deutschlandwetter.
1: Wir müssen die Pflanzen noch nicht vorschnell reinholen. Es hat nur so ein bisschen gefröstelt. Und das ist sicherlich auch nicht das letzte Mal gewesen, aber die Tage sind doch noch schön sonnig und warm, wenn ich mir das heute mal angucke. Im Süden bis zu 21 Grad, im Westen und in Rheinhessen kommen wir auf bis zu 22 und auch an den Küsten bleiben wir nur knapp unter der 20 Grad Marke. Es gibt ganz viel Sonne an diesem Mittwoch. Der Norden ist noch ein bisschen im Mix mit Wolken, aber es bleibt auf jeden Fall trocken und schön herbstlich. Erst morgen am Donnerstag gibt es von Osten her so ein paar Regenwolken, bleibt aber ähnlich mild.
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0: Hier ist Harmony für euch mit Jonas. Hallo und Platz da. Macht den Weg frei für die nächste Nummer. Auch wenn die gar nicht so viel mit Musik zu tun hat, sagt der Songwriter. Für ihn ist es eher der Rhythmus einer Dampflok oder eines Motors. Hört mal rein, wie der Sänger von New Order seinen Song Blue Monday beschreibt. Ich lasse mal absichtlich die Übersetzung weg.
1: I saw Blue Monday more of a machine and the different rhythms within it. You got the beat. And the bass line is going. Bumba, bumba, bumba, bumba, bumba, bumba. That's the engine. Some eights, hi-hats that are going. And you got triplets that are going. It's like hello ears.
0: Super faszinierend, ne? Bernard Sumner, so heißt der Mann. Für ihn sind die Instrumente Teile von einem Motor oder einer Dampfmaschine mit Getriebe und so. Und ich glaube, genau dieser spannende rhythmische Ansatz, der ist das Geheimnis von Blue Monday. Der Song gilt als absolut richtungsweisend für die Tanzmusik der 80er. Ich würde sogar noch einen Schritt weiter gehen. Das hier ist ein Stück Musikgeschichte mit ganz großem Einfluss auf viele weitere Synthi-Songs und auf jeden DJ, der mit seiner Mixerkunst die Leute auf den Dancefloor holen will. Das ist hier echt eine Nummer. Ja, da solltest du nach einer Hüft-OP ein bisschen vorsichtig sein. Das Zappeln kommt nämlich ganz von allein. Und das jetzt über knackige 7 Minuten.
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0: Ja, ihr bekommt die 1983er Originalversion von Blue Monday. Das Teil ist ja damals direkt als 12-Inch-Single mit Überlänge rausgekommen. Ja, im Vereinigten Königreich ist es bis heute der meistverkaufte Longplayer überhaupt. Also, Gelenke geschmiert und Motor geölt. Wir starten jetzt rein.

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0: Das Deutschlandwetter.
1: Wir müssen die Pflanzen noch nicht vorschnell reinholen. Es hat nur so ein bisschen gefröstelt. Und das ist sicherlich auch nicht das letzte Mal gewesen. Aber die Tage sind doch noch schön sonnig und warm, wenn ich mir das heute mal angucke. Im Süden bis zu 21 Grad. Im Westen und in Rheinhessen kommen wir auf bis zu 22. Und auch an den Küsten bleiben wir nur knapp unter der 20-Grad-Marke. Es gibt ganz viel Sonne an diesem Mittwoch. Der Norden ist noch ein bisschen im Mix mit Wolken, aber es bleibt auf jeden Fall trocken und schön herbstlich. Erst morgen am Donnerstag gibt es von Osten her so ein paar Regenwolken, bleibt aber ähnlich mild.
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1: 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Heute ist Mittwoch, der 23. September.
0: Jungfrau.
1: Schieb nichts auf die lange Bank, das verursacht nur unnötige Probleme.
0: Waage.
1: Heute läuft einfach alles wie geschmiert bei dir. Du kannst den Tag in vollen Zügen genießen.
0: Skorpion.
1: Deine Leute feiern dich. Lach mit ihnen, genieße den Moment.
0: Schütze.
1: Manchmal hat man die Qual der Wahl, aber es gibt Schlimmeres.
0: Steinbock.
1: Du bist richtig gut drauf und heute heißt es auch noch Langeweile ade.
0: Wassermann.
1: Hilfe in Anspruch nehmen ist gut, aber nicht, wenn sie dich in deinen Entscheidungen beeinflusst.
0: Fische.
1: Hege und pflege heute alles, was dich umgibt. Dann geht's auch dir gut.
0: Widder.
1: Es warten gute Nachrichten auf dich. Freu dich schon mal drauf.
0: Stier.
1: Dein Schatz ist für dich dein Ein und Alles. Du kannst dich glücklich schätzen.
0: Zwillinge.
1: Mit einer gewissen Bescheidenheit kannst du heute leichter deine Mitte finden.
0: Krebs.
1: Es gibt heute einige Störfaktoren, die du aber locker umschiffen kannst und dann wird's ein guter Tag.
0: Löwe.
1: Durch deine ruhige und einfühlsame Art entschärfst du heute die Lage. Schönen Mittwoch euch.
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0: Hier ist Jonas, hallo.
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0: Von der großen Musicalbühne in die Charts und dann auf die Tanzflächen der Underground-Discos. Das ist mal ein Werdegang für einen Song, oder? Platz 2 in den UK-Charts. Super erfolgreich 1989. Ein Teil von Liza Minnellis Hammer-Comeback zu dieser Zeit. Sie ist ja auch Theater- und Musical-Darstellerin. Deswegen passt der Song Losing My Mind sehr gut zu ihr. Der stammt nämlich eigentlich aus einem musikalischen Bühnenstück aus dem Jahr 1971. Ist so als Charaktertitel für ein abgehalftertes Showgirl gedacht. Liza hat den Stoff genutzt, um sich quasi wieder aufzuhalftern. Es gibt noch eine weitere Version dieses Songs, ungefähr aus derselben Zeit von Minnellis Variante. Und die ist typisch für die beiden Jungs, die den Song gemacht haben, sehr discolastig. Achtung, Bruch. Shop Boys, das danzige Gruselkabinett. Den finde ich auch richtig, richtig gut. Es gibt so viele verschiedene Versionen von dem Song und ich kann mich gar nicht entscheiden, finde ich die von Liza Minnelli besser oder von den Pet Shop Boys. Das Tolle, ich muss mich nicht entscheiden, denn auch die Minnelli-Version ist irgendwie von den Pet Shop Boys. Die haben es nämlich produziert. Jetzt hier für euch bei Harmony.

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1: Für alle mit Lust auf einen kleinen Kururlaub, wir springen durch die Badeorte in Deutschland. In Bad Tölz haben wir aktuell 10 Grad. Mensch, was scheint hier heute noch die Sonne so richtig schön. Es fühlt sich deutlich wärmer an als diese 17, 18, die dann nachher heute Nachmittag auf dem Thermometer stehen. Wenn wir mal in Bad Kreuznach gucken, aktuell 12 Grad hier, knacken wir die 20 nachher. Paar Wölkchen dabei, aber insgesamt auch wirklich ein toller Tag und es bleibt auf jeden Fall trocken. Letzter Blick in den hohen Norden, Bad Doberan. Hier, ja, kann noch ein bisschen Nebel da sein und einige Wolken sind am Himmel bei 14 Grad momentan. Es bleibt den ganzen Tag über bewölkt. Die Sonne sticht manchmal so ein bisschen durch, bis 17 Grad sind drin. Heute Abend kann es vielleicht bei euch regnen. Muss aber.
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0: Tiebreak, Match, Tiebreak und dann wieder Deuce und Advance und Baseline, Out, Volley. Ich bin 13. Da weiß ich auf Englisch höchstens, was Never Let Me Down Again und Take On Me heißt. Naja, dann gibt's da noch so Sachen wie Break und ein Matchball und die wechseln die Seiten und der andere hat trotzdem nicht gewonnen. Hä? Und dann diese Rechnerei. Ich stehe in Mathe ja wie immer 4-, ne? Da soll mal einer mitkommen. Die gehen da auch ganz schön verschwenderisch mit den Punkten um beim Tennis. Dieses Hin und Her immer, nicht, dass sich das abfärbt und die Spieler irgendwann in finanzielle Schwierigkeiten kommen und irgendwann hier in London oder so im Knast sitzen. Naja, dem Bum-Bum Boris wird das schon nicht passieren. Der hat's auch, glaube ich, nicht so mit Mädchen. Naja, ich mach mich jetzt fertig und gehe zum Sport. Lackbilder tauschen im Dauerlauf. Haha, bis Dani.
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1: Guten Tag. Weg mit der 12-Uhr-Regel an Tankstellen. Das fordert der ADAC. Denn durch die Regel ändere sich der Preis zwar seltener, gehe aber insgesamt nicht runter. Harmonie-Reporterin Lea Matschulat.
2: Die 12-Uhr-Regel habe dazu geführt, dass sich der Preis für den Liter Benzin oder Diesel pro Tag viel deutlicher ändere als vorher. Und das nicht zum Vorteil der Autofahrer, findet der ADAC. Wer mittags nach 12 Uhr tanken müsse, der habe erhebliche Zusatzkosten. Auch das Leibniz-Zentrum für europäische Wirtschaftsforschung hatte schon festgestellt, die 12-Uhr-Regel führt zu höheren Durchschnittspreisen. Den Tankrabatt wiederum, den hält der ADAC für richtig.
1: Seit über 4 Jahren Raketenangriffe, Drohnenattacken und Todesopfer. Heute ist der Ukraine-Krieg Thema bei der UN-Generaldebatte in New York. Dort hält Präsident Zelensky eine Rede. Er hat gestern schon mit US-Präsident Trump gesprochen. Harmonie-Reporterin Tina Eck.
3: In seiner Rede hatte Trump optimistisch prophezeit, dass der Ukraine-Krieg bald vorbei sein könnte. Man werde den Konflikt lösen und zwar schneller als alle denken, meinte Trump. Beim Treffen mit Trump am Rande der UN-Generaldebatte hat Zelensky erneut die Teilwaffenruhe im Energiebereich angesprochen und neue Waffenlieferungen, vor allem Patriot-Flugabwehrraketen.
1: Eine große Staubwolke am Gipfel der Zugspitze hat für Aufsehen gesorgt. An Deutschlands höchstem Berg sind mehrere Kubikmeter Fels abgebrochen. Hintergrund ist laut Bergwacht, dass die Zugspitze durch das Auftauen des Permafrosts an Stabilität verliert.
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1: 18 Stunden lang nonstop von Sydney nach New York. Diesen Megaflug plant die australische Airline Qantas. Ab Mitte 2028 soll er angeboten werden. Bisher müssen Passagiere auf der 16.000 Kilometer langen Strecke noch in Neuseeland umsteigen. Für die extrem lange Route bekommen die neuen Airbus-Flugzeuge laut dem Unternehmen zusätzliche Tanks. Schauen wir noch zur Frankfurter Börse. Nach einem guten Start in den Tag ist der DAX mittlerweile mit 0,4% ins Minus gedreht.
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5: Der Nebel in den Tälern hier und dort löst sich auf und gibt den Blick frei auf einen richtig schönen Herbsttag. Heute ja kalendarischer Herbstanfang und der präsentiert sich echt von seiner besten Seite. Wir haben ganz viel Sonne. Ja, mal mit Ausnahme von den Küsten. Hier hängt auch die ein oder andere Wolke länger vor der Sonne davor. Aber ansonsten ist die ziemlich ungestört unterwegs. Wir kriegen bis zu 22 Grad im Saarland. Wir haben 18 in der Lausitz. Und auch am Alpenrand sind wir so bei 19 nachher. Es bleibt auf jeden Fall trocken. Richtung späten Abend kann der ein oder andere Regenschauer oder vielleicht auch mal ein Gewitter dabei sein. Aber es ist wirklich eher eine Seltenheit. Und wenn wir auf den Donnerstag blicken, der wird auch nochmal toll mit Sonne entlang des Rheins. Ansonsten mehr Wolken und vielleicht auch da und dort mal ein kleinerer Regenschauer. Die Temperaturen halten sich bei 20 Grad Maximum in Rheinhessen. Wir kriegen 16 an den Küsten morgen und 14 hier an der Grenze zu Polen.
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1: 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Durch Zufall kann es wieder geschehen, dass wir uns einmal wiedersehen.
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1: Guten Tag. Sie sollte eigentlich für günstigere Spritpreise sorgen, tut das aus Sicht des ADAC aber nicht. Die 12-Uhr-Regel, bei der Tankstellen nur einmal am Tag die Preise erhöhen dürfen. Dies habe stattdessen eher zu höheren Spritpreisen geführt. Maike Willleitner vom ADAC Hessen-Thüringen fordert deshalb die Rückkehr zum alten System.
2: Da war es eben möglich, dass die Tankstellen flexibel über den Tag verteilt ihre Preise anpassen können. Das hat den Verbrauchern in der Hinsicht geholfen, dass über den Tag verteilt die Preise auch wieder abgesenkt werden können und dadurch eben auch ein bisschen mehr Spielraum in der Preisbildung möglich war.
1: Aktivisten sind auf das Dach der CDU-Zentrale, dem Konrad-Adenauer-Haus in Berlin, gestiegen. Sie haben ein großes Protestbanner herabgelassen. Sie kritisieren dabei die Klimapolitik der Bundesregierung und fordern klare Kante gegen Rechtsextremismus. Harmonie-Reporter Uli Reitinger.
3: In einer Erklärung heißt es, Zitat, wir protestieren gegen die Politik der CDU-geführten Bundesregierung, die Klimaschutz hinten runterfallen lässt und keine Konzepte hat, um den Aufstieg der rechtsextremen AfD zu stoppen. Es ist nicht der erste Protest am Konrad-Adenauer-Haus. 2019 zum Beispiel drangen Greenpeace-Aktivisten in die CDU-Zentrale ein und klauten den Buchstaben C des Parteilogos.
1: Es ist noch ein Aufschwung auf wackeligen Beinen, aber die guten Nachrichten aus der deutschen Wirtschaft nehmen wieder zu. Die Industriestaatenorganisation OECD hat ihre Prognose angehoben und rechnet mit einem Wachstum in Deutschland von 1,1% in diesem Jahr. Das sind 0,4 Prozentpunkte mehr als bei der Prognose im Juni. Entscheidend sei aber, dass es bald eine dauerhafte Lösung für den Konflikt zwischen den USA und dem Iran gibt. Diese Stadt hatten viele Touristen aus dem Ausland in Deutschland wohl noch nicht auf dem Schirm. Der Reiseführer Lonely Planet nennt in seiner neuesten Ausgabe Dessau in Sachsen-Anhalt zu den 25 besten Reisezielen, die man unbedingt besuchen sollte. Die Bauhausstadt findet sich damit in einer Liste mit Marokkos Hauptstadt Rabat oder auch der chinesischen Millionenmetropole Chengdu.
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4: Wir müssen die Pflanzen noch nicht vorschnell reinholen. Es hat nur so ein bisschen gefröstelt und das ist sicherlich auch nicht das letzte Mal gewesen. Aber die Tage sind doch noch schön sonnig und warm, wenn ich mir das heute mal angucke. Im Süden bis zu 21 Grad, im Westen und in Rheinhessen kommen wir auf bis zu 22 und auch an den Küsten bleiben wir nur knapp unter der 20 Grad Marke. Es gibt ganz viel Sonne an diesem Mittwoch. Der Norden ist noch ein bisschen im Mix mit Wolken, aber es bleibt auf jeden Fall trocken und schön herbstlich. Erst morgen am Donnerstag gibt es von Osten her so ein paar Regenwolken, bleibt aber ähnlich mild.
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1: Ende Juli 87 veröffentlichte Rick Astley seine Debütsingle. Never Gonna Give You Up eroberte zunächst in England und später in 15 weiteren Ländern die Spitze der Charts. Das Musikvideo zeigt den Briten alleine bei Nacht auf der Straße, singend oder auf einer kleinen Bühne mit zwei Tänzerinnen. Was ist das Besondere an der Kleidung, die Astley in dem Clip trägt? Waren das seine Privatklamotten? Oder wurde die Kleidung von Modedesigner Wolfgang Job gesponsert? Das ist die Flashback-Frage. Ihr habt 5 Sekunden. Und richtig ist...
2: And he was so unprepared to make the video. All the clothes in that video were mine. The stripy t-shirt and the blazer, the double denim, the turtleneck. People think that that raincoat is something somebody dreamed up. It was mine, for God's sake.
1: Also Rick hatte vor dem Dreh tatsächlich noch nie vor einer Kamera gestanden. Er war total unvorbereitet und vom Shirt über den Blazer, die Jeans, das Hemd bis zum Rollkragenpulli und dem Regenmantel trug er ausschließlich seine privaten Klamotten. Schaut's euch gerne an in der Welt der 80er online und in der App. Dort erfahrt ihr auch, warum Rick für eine seiner letzten Tourneen den Tourbus gestrichen hat.
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1: Guten Tag. Die Bundesregierung will härter gegen Missbrauch von Sozialleistungen vorgehen. Dazu bringt das Kabinett heute einen 10-Punkte-Plan auf den Weg. Harmonie-Reporterin Claudia Wächter.
2: Die Regierung will harte Kante zeigen. Ganz konkret sind zum Beispiel strengere Regeln für EU-Ausländer geplant, die hier Sozialleistungen bekommen. Man will Schwarzarbeit stärker bekämpfen und vor allem Banden, die Menschen hier ins Land holen, sie ausbeuten und in Schrottimmobilien unterbringen. Es geht also unterm Strich um viel Geld, kriminelle Machenschaften und auch um mehr Gerechtigkeit. Bis Ende des Jahres soll der Aktionsplan umgesetzt werden.
1: 5% mehr Geld fordert die IG Metall für die 3,7 Millionen Beschäftigten in der deutschen Metall- und Elektroindustrie. Zudem will die Gewerkschaft in dieser Tarifrunde erreichen, dass Beschäftigte in Unternehmen, die boomen, eine Gewinnbeteiligung erhalten. Diese Tarifverhandlungen stehen im Zeichen eines massiven Stellenabbaus in der Automobilbranche. Allerdings hat VW einen eigenen Haustarifvertrag. Die Spritpreise geben allmählich wieder nach, auch wenn nur leicht. Ein Liter Diesel kostete laut ADAC gestern im Schnitt knapp 2,43 Euro, rund 2 Cent weniger als am Montag. Superbenzin E10 lag bei 2,27 Euro, gut 1 Cent weniger. Letztes Training vor dem ersten Fußball-Länderspiel unter Jürgen Klopp. Die DFB-Elf steht heute nochmal in Herzogenaurach auf dem Platz, bevor es dann mit dem Flieger zum Spiel gegen die Niederlande in Amsterdam morgen geht. Bundestrainer Jürgen Klopp sagte vorhin:
3: Die Jungs haben alle Lust, also dementsprechend empfinden wir Aufbruchstimmung ganz bestimmt. 2 Jahre, 3 Monate, 4 Monate habe ich tatsächlich auch nicht mehr am Trainingsplatz gestanden, aber auch geht noch. Also es ist ein bisschen wie Radfahren, das ist alles noch da.
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4: Ich sehe ein großartiges Herbstwochenende schon heute. Bis zu 26 Grad am Samstag wieder im Badischen möglich. Und wir können sagen, dieser Mittwoch, der ist so ein bisschen die Kostprobe darauf. Es ist vor allem in der Mitte und im Süden von Deutschland sehr mild und sonnig. Im Norden sind einige Wolken unterwegs, aber Regen gibt es heute keinen. Das ist erst morgen wieder so. Da verteilt sich das dann so im Norden und im Osten. Und die Temperaturen liegen bei maximal 18 Grad morgen im Voralpenland. So 16 in der Lüneburger Heide oder auch 16 an der Ostsee.
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1: Ohren durchgespült und diesen Hörtest bestanden? Harmony-Hörer Jürgen aus Düsseldorf. Ist er denn jetzt auch hier bei mir in der Leitung, Jürgen?
2: Ja.
1: Hier ist die Dani.
2: Ist nicht wahr.
1: Die mit dem Hörtest. In dem Fall bin ich Dr. Dani. Und wollte mal gucken, ob du den Hörtest dann auch bestanden hast. Was hast du denn erkannt, Jürgen?
2: Ich habe erstmal heute Morgen meine Q-Tips benutzt und deswegen habe ich Duran Duran erkannt mit The Reflex. Also eigentlich in meinem Alter heißt es The Reflex.
1: Ja, hör mal. Das sind sie doch. Herzlichen Glückwunsch, du kriegst 2 Tickets für die Jungs in der Lanxess Arena in Köln.
2: Gut, als Düsseldorfer ist das jetzt eher semi-optimal, aber gut, ich werde sogar hinwegsehen.
1: Ja, genau.
2: Ich werde mal auf die andere Rheinseite fahren und da ein wenig Kultur hinbringen.
1: Herzlichen Glückwunsch!
2: Danke, danke, danke. Ich freue mich.
1: Und den nächsten Hörtest besteht ihr. Ich drücke die Daumen.
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0: 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Ich teile mir den Spitznamen mit einem 80er-Star. Viele kennen ja bestimmt das Gefühl, am gleichen Tag Geburtstag haben wie ein Promi. Ist schon immer was Cooles. Eine völlig grundlose Freude eigentlich. Wir können ja gar nichts dafür. Aber es ist trotzdem toll. Ich habe das auch. Harpe Kerkeling, 9. Dezember. Aber jetzt gibt's auch noch einen, der hat den gleichen Spitznamen wie ich. In der Schule, da haben sie ihn nämlich auch Joghurt genannt. Ja, Jonas, Joghurt, ich finde, das ist auch ein bisschen konstruiert. Aber Kinder sind halt einfach auf eine andere Art kreativ, sagen wir es so. Bei einem 80er-Musiker, da liegt der Joghurt doch deutlich näher. George Michael hat griechische Eltern und sein bürgerlicher Name ist Yorgos.
1: Andrew Ridgely came home with me when I was about 13. He hadn't met my parents yet and heard them calling me Yorgo. So Andrew went back to school and said, everybody, look, they call him Yogurt at home. So I was Yogurt for years and then I got abbreviated to Yog.
0: Also seine Eltern haben ihn Yorgo genannt. Andrew Ridgely hat Yogurt verstanden und der hat das dann bei den anderen Kids in der Schule verbreitet. Irgendwann haben sie es abgekürzt zu Yog. Y-O-G, Yog. Und sein guter Freund und Bandpartner, der nennt ihn eben heute noch so, wenn er über ihn spricht. Hier habe ich die beiden jetzt für euch. Das sind Andy und Yog bei Harmony.

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1: Guten Tag. Wer per Haftbefehl gesucht wird, soll künftig keine Grundsicherung mehr bekommen. Das steht in dem neuen Aktionsplan gegen sozialen Missbrauch, den die Bundesregierung jetzt beschlossen hat. Laut dem Papier sollen auch ausbeuterische Geschäftsmodelle rund um Schrottimmobilien wirksamer bekämpft werden. Es ist noch ein Aufschwung auf wackeligen Beinen, aber die guten Nachrichten aus der deutschen Wirtschaft nehmen wieder zu. Die Industriestaatenorganisation OECD hat ihre Prognose angehoben und rechnet mit einem Wachstum in Deutschland von 1,1% in diesem Jahr. Das sind 0,4% mehr als bei der Prognose im Juni. Entscheidend sei aber, dass es bald eine dauerhafte Lösung für den Konflikt zwischen den USA und dem Iran gibt. Da werden böse Erinnerungen wach bei vielen Pendlerinnen und Pendlern in und um Wiesbaden. Auf der A643 am Schiersteiner Kreuz sind erneut Schäden an einer Brücke festgestellt worden. Die Autobahn zwischen Mainz und Wiesbaden wurde vorerst gesperrt. Harmonie-Reporterin Simone Gutbellett.
2: Bei der beschädigten Brücke handelt es sich nicht um die Schiersteiner Brücke, betont die Autobahn GmbH, sondern um eine kleinere. Auf ihr überquert die Autobahn Straßen im Gewerbegebiet an der Eppelallee. Jetzt rücken Experten an, sie prüfen, ob die Brücke tatsächlich einsturzgefährdet ist. Das entscheidet am Ende, ob es bei der Sperrung bleibt oder die Brücke zumindest zum Teil noch genutzt werden kann. Aktuell ist eine weiträumige Umleitung eingerichtet, schon jetzt gibt's aber Stau.
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1: Die Menschen in Deutschland haben offenbar wieder mehr Lust auf ihre Innenstädte. Das hat eine Umfrage für den Handelsverband ergeben. So wollen über 80% der Befragten künftig genauso oft oder sogar häufiger als bisher in ihr Stadtzentrum gehen. Das seien 20% mehr als bei der letzten Befragung vor 2 Jahren. Der Handelsverband sieht aber bei der Politik weiter viel Handlungsbedarf in unseren Städten, unter anderem Anreize, um leerstehende Ladenlokale wieder zu beleben. Wir schauen an die Börse. Der DAX rund 0,7% im Minus bei 25.404 Punkten.
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4: Heute Nachmittag zieht es sich von Niedersachsen bis nach Schleswig-Holstein ordentlich zu. An der Küste müsst ihr euch auf Schauer und einzelne Gewitter einstellen. Der Rest des Landes hat Glück. Hier bleibt es trocken bei viel Sonnenschein. Die Temperaturen, die liegen so zwischen 17 und 24 Grad. In der Nacht, da breiten sich die Wolken dann weiter aus und vor allem in der Nordhälfte, da fängt es an zu regnen. Dazu wird es an der Nordsee richtig ungemütlich mit Sturmböen. Die Werte sinken auf 14 bis 3 Grad. Morgen schaut die Sonne eigentlich nur noch in Baden-Württemberg und Bayern länger vorbei. Überall sonst dominieren Wolken, Regen, Gewitter. Während es im Südwesten mit bis zu 24 Grad recht mild bleibt, da schaffen wir sonst nur 15 bis 20 Grad. Und zum Wochenende, da geht's aber bergauf. Der Freitag bringt von Berlin bis an die Ostsee noch so ein bisschen Wolken und Schauer. Ansonsten setzt sich nach dem Frühnebel schnell die Sonne durch und bleibt den ganzen Tag.
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4: Selber schuld, sag ich. Euch einen schönen Nachmittag.
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ist Dannys Popshow beim 80er Radio Harmonie. Gegen diesen Songtext jetzt kann Goethe mal heimgehen. Das, Ladies and Gentlemen, Boys and Girls, können nur die 80er. So viel Prosa in nur einem Lied. Hier ist Trio. Da, da, da. Aha.

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0: Genau, die Talking Heads von 85, der Song. Das hat sich damals, finde ich, alles ein bisschen wie Science Fiction angefühlt. Da gab es dann ganz neue Mikrowellen, Videorekorder, Computer. Wenn man sich da heute mal so umguckt, ne, mit Thermomix und Streaming und Co., da ist schon noch einiges passiert. Bitte? Wie, und die Backofenuhr kriege ich immer noch nicht eingestellt. Frechheit!
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1: Guten Tag. Sie sollte eigentlich für günstigere Spritpreise sorgen, tut das aus Sicht des ADAC aber nicht. Die 12-Uhr-Regel, bei der Tankstellen nur einmal am Tag die Preise erhöhen dürfen. Dies habe stattdessen eher zu höheren Spritpreisen geführt. Maike Willleitner vom ADAC Hessen-Thüringen fordert deshalb die Rückkehr zum alten System.
2: Da war es eben möglich, dass die Tankstellen flexibel über den Tag verteilt ihre Preise anpassen können. Das hat den Verbrauchern in der Hinsicht geholfen, dass über den Tag verteilt die Preise auch wieder abgesenkt werden können und dadurch eben auch ein bisschen mehr Spielraum in der Preisbildung möglich war.
1: Nicht nur Pistole oder Messer, sondern auch K.O.-Tropfen sollen bei Raub oder Vergewaltigung künftig als Waffe gelten. Über einen entsprechenden Gesetzentwurf berät heute der Bundestag. Die Folge wären härtere Strafen. Setzt ein Straftäter das Betäubungsmittel zum Beispiel in einem Nachtclub ein, um sein Opfer wehrlos zu machen und zu vergewaltigen, läge die Mindeststrafe dann bei 5 Jahren Haft. Aktuell sind es 3. Eine große Staubwolke am Gipfel der Zugspitze hat für Aufsehen gesorgt. An Deutschlands höchstem Berg sind mehrere Kubikmeter Fels abgebrochen. Hintergrund ist laut Bergwacht, dass die Zugspitze durch das Auftauen des Permafrosts an Stabilität verliert. Beim Einkaufen soll es künftig häufiger einen digitalen statt Papier-Kassenbon geben. Das Bundeskabinett hat dafür einen Gesetzentwurf auf den Weg gebracht. Harmonie-Reporterin Claudia Wächter.
3: Oft landen sie auf dem Bürgersteig oder auf der Fußmatte im Auto. Die Kassenbons nerven einfach viele. Und auch Bundesfinanzminister Klingbeil findet, die Dinger sorgen für einen unnötigen Bürokratiewust und begünstigen Steuerhinterziehung. Deshalb also digital. Allerdings nicht alle müssen umstellen. Unternehmer zum Beispiel, die wenig Umsatz machen, die dürfen auch weiterhin Kassenbelege ausgeben.
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4: Heute Nachmittag zieht es sich von Niedersachsen bis nach Schleswig-Holstein ordentlich zu. An der Küste müsst ihr euch auf Schauer und einzelne Gewitter einstellen. Der Rest des Landes hat Glück. Hier bleibt es trocken bei viel Sonnenschein. Die Temperaturen, die liegen so zwischen 17 und 24 Grad. In der Nacht, da breiten sich die Wolken dann weiter aus und vor allem in der Nordhälfte, da fängt es an zu regnen. Dazu wird es an der Nordsee richtig ungemütlich mit Sturmböen. Die Werte sinken auf 14 bis 3 Grad. Morgen schaut die Sonne eigentlich nur noch in Baden-Württemberg und Bayern länger vorbei. Überall sonst dominieren Wolken, Regen, Gewitter. Während es im Südwesten mit bis zu 24 Grad recht mild bleibt, da schaffen wir sonst nur 15 bis 20 Grad. Und zum Wochenende, da geht's aber bergauf. Der Freitag bringt von Berlin bis an die Ostsee noch so ein bisschen Wolken und Schauer. Ansonsten setzt sich nach dem Frühnebel schnell die Sonne durch und bleibt den ganzen Tag.
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0: nächsten Song geht's zurück ins Jahr 1987. Da kam Wishing Well von Terence Trent D'Arby raus. Könnt ihr euch noch an das Video erinnern? Wie der da so schlangenmäßig in Wellen getanzt hat? Das habe ich gerade auch noch mal probiert. Und jetzt muss ich auch Schluss machen. Ich muss meinen Orthopäden anrufen. Ich glaube, ich brauche eine neue Hüfte.
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Süßigkeiten, die Mode und die Filme aus den 80ern einmalig. Zum Beispiel der Streifen Mannequin, wo sich der Typ in die Schaufensterpuppe verknallt. Die ist immer nur zum Leben erwacht, wenn die mit dem alleine war. Wenn wer anders dazu kam, da ist er wieder zu Plastik erstarrt. Ob das bei Madonna, Dieter Bohlen und dem Maschmeyer und Co. auch so ist, würde ich gerne mal wissen. Naja, den Soundtrack zum Mannequin kriegt ihr jetzt hier beim 80er Radio Harmonie in Dannys Popshow. Hier ist Starship.

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1: Guten Tag. Die Bundesregierung will härter gegen Missbrauch von Sozialleistungen vorgehen. Dazu hat das Kabinett heute einen 10-Punkte-Plan auf den Weg gebracht. Harmonie-Reporterin Claudia Wächter.
2: Die Regierung will harte Kante zeigen. Ganz konkret sind zum Beispiel strengere Regeln für EU-Ausländer geplant, die hier Sozialleistungen bekommen. Man will Schwarzarbeit stärker bekämpfen und vor allem Banden, die Menschen hier ins Land holen, sie ausbeuten und in Schrottimmobilien unterbringen. Es geht also unterm Strich um viel Geld, kriminelle Machenschaften und auch um mehr Gerechtigkeit. Bis Ende des Jahres soll der Aktionsplan umgesetzt werden.
1: 5% mehr Geld fordert die IG Metall für die 3,7 Millionen Beschäftigten in der deutschen Metall- und Elektroindustrie. Zudem will die Gewerkschaft in dieser Tarifrunde erreichen, dass Beschäftigte in Unternehmen, die boomen, eine Gewinnbeteiligung erhalten. Diese Tarifverhandlungen stehen im Zeichen eines massiven Stellenabbaus in der Automobilbranche. Allerdings hat VW einen eigenen Haustarifvertrag. Wer Jahrgang 2008 ist, kann bald wieder Europa-Bahntickets gewinnen. Rund 7000 Stück vergibt die Europäische Kommission alleine in Deutschland. Und mit den Tickets könnt ihr dann ab März bis zu 30 Tage lang durch Europa fahren. Die Bewerbungsrunde startet am 1. Oktober. Letztes Training vor dem ersten Fußball-Länderspiel unter Jürgen Klopp. Die DFB-Elf steht heute nochmal in Herzogenaurach auf dem Platz, bevor es dann mit dem Flieger zum Spiel gegen die Niederlande in Amsterdam morgen geht. Bundestrainer Jürgen Klopp sagte vorhin:
3: Die Jungs haben alle Lust, also dementsprechend empfinden wir Aufbruchstimmung ganz bestimmt. 2 Jahre, 3 Monate, 4 Monate habe ich tatsächlich auch nicht mehr am Trainingsplatz gestanden. Auto auch geht noch. Also es ist ein bisschen wie Radfahren, das ist alles noch da.
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4: Heute Nachmittag zieht es sich von Niedersachsen bis nach Schleswig-Holstein ordentlich zu. An der Küste müsst ihr euch auf Schauer und einzelne Gewitter einstellen. Der Rest des Landes hat Glück. Hier bleibt es trocken bei viel Sonnenschein. Die Temperaturen, die liegen so zwischen 17 und 24 Grad. In der Nacht, da breiten sich die Wolken dann weiter aus und vor allem in der Nordhälfte, da fängt es an zu regnen. Dazu wird es an der Nordsee richtig ungemütlich mit Sturmböen. Die Werte sinken auf 14 bis 3 Grad. Morgen schaut die Sonne eigentlich nur noch in Baden-Württemberg und Bayern länger vorbei. Überall sonst dominieren Wolken, Regen, Gewitter. Während es im Südwesten mit bis zu 24 Grad recht mild bleibt, da schaffen wir sonst nur 15 bis 20 Grad. Und zum Wochenende, da geht's aber bergauf. Der Freitag bringt von Berlin bis an die Ostsee noch so ein bisschen Wolken und Schauer. Ansonsten setzt sich nach dem Frühnebel schnell die Sonne durch und bleibt den ganzen Tag.
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4: Ja, Mathe 6 setzen.
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1: So, wir lösen den heutigen Hörtest auf. Das war dieser hier. Da rufe ich jetzt mal im wunderschönen Österreich-Winkel an.
2: Ja, hallo Tanja Horne.
1: Hallo Tanja, hier ist die Dani von Harmony.
2: Hallo.
1: Da hatte ich gerade bei den Telefonnummern aus deiner Familie hier bei mir in der Leitung ja freie Auswahl. Dein Mann hat's auch probiert, ne?
2: Jawohl, er vor mir.
1: Ja, genau.
2: Ja.
1: Einmal Horne, immer Horne.
2: So ungefähr.
3: Bravo.
1: Ach, da ist er auch.
2: Hallöchen. Genau,
1: Thorsten und Tanja, ja. Eine Gemeinschaftsproduktion jetzt.
2: Genau.
1: Ne, im Hörtest. Wer hat die
2: Wir
1: besseren Ohren gehabt?
2: Thorsten, ja, ah, er war schneller.
1: Okay, was habt ihr denn dann erkannt überhaupt?
2: Ja, Bab, verdammt lang her.
1: Oh, das ist vollkommen richtig. Ey, dann seht ihr sie live im Konzert in Frankfurt.
2: Cool.
3: Sensationell.
1: Oder?
2: Geil.
1: Herzlichen Glückwunsch, 2 Tickets gehören euch.
2: Dann, wir freuen uns, bis dann.
1: Ja, bis dann. Mein Papa hat in den 80ern immer so oft vom Niedecken geredet, dass ich tatsächlich gedacht habe, das ist irgendein Nachbar. Also bis ich gerafft habe, dass das der Frontman von Bab ist, da war ich auch schon in den 2000ern angekommen. So, ich bin gespannt, was ihr denn dann so für Konzertkarten abgreift. Wir lassen eure Ohren nicht im Stich. Der Harmony-Hörtest, der geht noch eine ganze Weile weiter. Morgen früh ein neuer. Ich drücke die Daumen und Bab kriegt ihr natürlich jetzt.
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1987. James Bond steht an der Bar, bestellt einen Martini. Geschüttelt, nicht gerührt. Und im Hintergrund läuft meine Lieblingsband. Was habe ich gefeiert, als Aha damals den Bond-Zuschlag gekriegt haben. Timothy Dalton war jetzt nicht so meins, aber der Soundtrack, Knaller, hören wir jetzt hier in Dannys Popshow aus James Bond 007, Der Hauch des Todes. Auf Englisch The Living Daylight. Genau eben diesen Bond-Song hier.

0: Leute, lasst uns noch mal ein bisschen über die Michael Jackson Biografie, die gerade im Kino gelaufen ist, quatschen. Der hat ja alle Rekorde gebrochen, der Streifen, ne? Der ist auch erfolgreicher gewesen wohl als die Filme über Elvis und Freddie Mercury. Und das waren ja Oscar-Kandidaten, respektive Oscar-Gewinner für Bohemian Rhapsody. So, Michael Jackson, ne, in dieser Biografie, wurde gespielt von Jafar Jackson. Das ist der Sohn von Michaels Bruder Jermaine. Und der hat das wirklich so gut gemacht. Da denkst du echt, der Michael selber moonwalkt da gerade über die Bühne. Ich spiele euch jetzt Jafars Vater Jermaine Jackson zusammen mit Pia Zadora. Von den beiden hatte ich damals ein Poster im Zimmer hängen. Er war so groß, den konnte ich von meinem Hochbett aus angucken. Und die Pia ist so klein, die habe ich immer nur dann gesehen, wenn ich unterm Hochbett gesessen habe. Komm jetzt mit When the Rain Begins to Fall.
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1: Guten Tag. Gegenwind für die umstrittene 12-Uhr-Regel an Tankstellen. Nach Kritik vom ADAC befasst sich noch diese Woche auch der Bundesrat damit, ob die Regelung wieder abgeschafft werden soll. Harmonie-Reporter Thomas Bremser.
2: Seit April dürfen nur um 12 Uhr die Spritpreise erhöht werden. Die Regel ist seitdem umstritten, denn sie hat die Preise nicht gesenkt. Nur der Zeitpunkt, wann die Preise erhöht werden, steht seitdem fest. Die Tankstellen hätten wegen der Regel die Preise teilweise stärker erhöht als davor, sagt der ADAC. Zumindest gibt es eine gute Nachricht für Autofahrer. Die Spritpreise gehen nach Rekordwerten wieder etwas runter aktuell. Und ab dem 1. Oktober will die Bundesregierung ja die Steuern senken und erwartet dann eine Entlastung von bis zu 17 Cent pro Liter.
1: Wer per Haftbefehl gesucht wird, soll künftig keine Grundsicherung mehr bekommen. Das steht in dem neuen Aktionsplan gegen Sozialmissbrauch, den die Bundesregierung jetzt beschlossen hat. Laut dem Papier sollen auch ausbeuterische Geschäftsmodelle rund um Schrottimmobilien wirksamer bekämpft werden. Es wird künftig häufiger solche Hitzewellen und Dürren in Deutschland geben wie in diesem Sommer. Das haben Experten auf dem Extremwetterkongress in Hamburg gesagt und zum Handeln aufgerufen. Harmonie-Reporter Thomas Thunfeld.
3: Rekordhitze von fast 42 Grad Ende Juni. Mit dem Klimawandel werden solche Hitzewellen immer wahrscheinlicher, sagen Experten. Die Folgen von Extremwetter spürt jeder, mahnt auch Umweltminister Schneider. Auch die Wirtschaftsleistung sinke an heißen Tagen. Deshalb macht sich Schneider auch dafür stark, eine Gemeinschaftsaufgabe, Klimaanpassung und Naturschutz ins Grundgesetz aufzunehmen, damit Bund und Länder mehr Handlungsmöglichkeiten bekommen.
1: Eine 6-jährige Chinesin hat beim Lösen des Zauberwürfels einen Weltrekord der Frauen aufgestellt. Das Mädchen brauchte laut chinesischen Medien bei einem Wettbewerb im Schnitt nur 4,27 Sekunden. Für diesen Erfolg trainiert die 6-jährige demnach jeden Tag bis zu 3 Stunden.
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4: Heute Nachmittag zieht es sich von Niedersachsen bis nach Schleswig-Holstein ordentlich zu. An der Küste müsst ihr euch auf Schauer und einzelne Gewitter einstellen. Der Rest des Landes hat Glück. Hier bleibt es trocken bei viel Sonnenschein. Die Temperaturen, die liegen so zwischen 17 und 24 Grad. In der Nacht, da breiten sich die Wolken dann weiter aus und vor allem in der Nordhälfte, da fängt es an zu regnen. Dazu wird es an der Nordsee richtig ungemütlich mit Sturmböen. Die Werte sinken auf 14 bis 3 Grad. Morgen schaut die Sonne eigentlich nur noch in Baden-Württemberg und Bayern länger vorbei. Überall sonst dominieren Wolken, Regen, Gewitter. Während es im Südwesten mit bis zu 24 Grad recht mild bleibt, da schaffen wir sonst nur 15 bis 20 Grad. Und zum Wochenende, da geht's aber bergauf. Der Freitag bringt von Berlin bis an die Ostsee noch so ein bisschen Wolken und Schauer. Ansonsten setzt sich nach dem Frühnebel schnell die Sonne durch und bleibt den ganzen Tag.
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0: Jetzt, Ladies and Gentlemen, Boys and Girls, die große Dolly Parton. Letztens erst verstorben, lebt sie mit ihrer Mucke und allem, was sie sonst so für andere getan hat, weiter. Was hat die sich gekümmert um Leute immer, denen es nicht so gut ging? Sie konnte ja da auch selber ein Lied von singen, im wahrsten Sinne des Wortes, ist sie doch in sehr armen Verhältnissen aufgewachsen und wollte dann, als es ihr gut ging finanziell, anderen immer was vom Kuchen abgeben. Ihre Mucke sowieso der Knaller. Hier ist sie jetzt, zusammen mit Kenny Rogers und Islands in the Stream.
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So, wir machen uns auf in den Feierabend und ins Jahr 1986 hier in Dannys Popshow. 86 war krass. Da waren wir gerade im Februar oder März alle Hans Guck in die Luft. Der Hallesche Komet war von der Erde aus mit bloßem Auge zu sehen, also wenn er zu sehen war und keine Wolken am Himmel abgehangen haben. Hat er sich auch eine bescheuerte Zeit ausgesucht. Früher Frühling, wo es einfach ständig bewölkt ist. Aber gesehen habe ich mindestens zweimal. Da habe ich heute noch was von. Fiese Nackenschmerzen nämlich. 86 ist auch dieser Song von der Cutting Crew rausgekommen. I Just Died in Your Arms.

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schon ganz schön spät, ey. Aber um diese Zeit in den 80ern habe ich meist meine gemischte Kuchentüte vom Bäcker geplündert. Zur Freude meiner Mama, weil ich dann keinen Platz mehr im Bauch hatte für Abendbrot. Aber das ist so geil, ne? Ein paar Pfennig und schon hast du die leckersten Sachen aus abgeschnittenen Kuchenrändern oder zerbrochenen Amerikanern oder Streusel und Teilchenreste in eine Tüte gedrückt gekriegt. Es war herrlich. Man wusste nur leider nie, ob ein Berliner drin war oder nur drei Rosinen. Schönes Abendbrot schon mal gewünscht. Egal, was ihr so

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1: Guten Tag. Die Bundesregierung will härter gegen Missbrauch von Sozialleistungen vorgehen. Dazu hat das Kabinett heute einen 10-Punkte-Plan auf den Weg gebracht. Unter anderem soll die Grundsicherung nicht länger an per Haftbefehl gesuchte Personen ausgezahlt werden. Außerdem will der Staat auch wirksamer gegen die Vermietung sogenannter Schrottimmobilien vorgehen. Bundesinnenminister Dobrindt.
2: Kriminelle Strukturen versuchen sich den Sozialstaat zur Beute zu machen. Darauf geben wir die Antwort mit dem Aktionsplan mit klarer Kante gegen Sozialbetrüger und organisierte Kriminalität. Wir schließen Schlupflöcher, wir machen Missbrauch sichtbar und wir zerschlagen kriminelle Strukturen.
1: Hackerangriff auf den Fresenius-Konzern in Bad Homburg. Der Vorfall habe aber keine Auswirkung auf die medizinischen Geräte oder die Versorgung von Patienten, teilte das Unternehmen mit. Fresenius ist der weltgrößte Dialysekonzern. Es hat in den vergangenen Monaten einige größere Cyberangriffe auf deutsche Unternehmen gegeben. Beim Einkaufen soll es künftig häufiger einen digitalen statt Papier-Kassenbon geben. Das Bundeskabinett hat dafür einen Gesetzentwurf auf den Weg gebracht. Harmonie-Reporterin Claudia Wächter.
3: Oft landen sie auf dem Bürgersteig oder auf der Fußmatte im Auto. Die Kassenbons nerven einfach viele. Und auch Bundesfinanzminister Klingbeil findet, die Dinger sorgen für einen unnötigen Bürokratiewust und begünstigen Steuerhinterziehung. Deshalb also digital. Allerdings nicht alle müssen umstellen. Unternehmer zum Beispiel, die wenig Umsatz machen, die dürfen auch weiterhin Kassenbelege ausgeben.
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1: Sprachbarrieren und zu viel Bürokratie schrecken viele Betriebe bei der Suche nach Fachkräften ab. Deshalb beschäftigt aktuell nur gut jeder 10. Mittelständler ausländische Mitarbeiter. Das ist das Ergebnis einer Studie der KfW. Vor allem kleine Firmen verzichten demnach auf Fachkräfte aus dem Ausland, obwohl sie eigentlich Bedarf hätten. Schauen wir noch an die Börse. Der DAX schließt rund 0,7% im Minus bei 25.411 Punkten.
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5: Heute Nachmittag zieht es sich von Niedersachsen bis nach Schleswig-Holstein ordentlich zu. An der Küste müsst ihr euch auf Schauer und einzelne Gewitter einstellen. Der Rest des Landes hat Glück. Hier bleibt's trocken bei viel Sonnenschein. Die Temperaturen, die liegen so zwischen 17 und 24 Grad. In der Nacht, da breiten sich die Wolken dann weiter aus und vor allem in der Nordhälfte, da fängt's an zu regnen. Dazu wird es an der Nordsee richtig ungemütlich mit Sturmböen. Die Werte sinken auf 14 bis 3 Grad. Morgen schaut die Sonne eigentlich nur noch in Baden-Württemberg und Bayern länger vorbei. Überall sonst dominieren Wolken, Regen, Gewitter. Während es im Südwesten mit bis zu 24 Grad recht mild bleibt, da schaffen wir sonst nur 15 bis 20 Grad. Und zum Wochenende, da geht's aber bergauf. Der Freitag bringt von Berlin bis an die Ostsee noch so ein bisschen Wolken und Schauer. Ansonsten setzt sich nach dem Frühnebel schnell die Sonne durch und bleibt den ganzen Tag.
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1: Eines der vielen Highlights unserer Kindheit waren ja immer die Sonntagnachmittage, an denen wir uns mit der Familie gemeinsam um den Esstisch versammelt und Gesellschaftsspiele gespielt haben. Es gab lecker Salzletten dazu, ausnahmsweise süße Getränke, wie zum Beispiel diese klebrigen Zitronentees. Und dann verbrachten wir Stunden im Märchenwald von Sagaland, machten in Scotland Yard an der Themse Jagd nach Mr. X oder ermittelten als Detektive in Cluedo. Und dann war da noch das Spiel des Lebens mit dem bunten Glücksrad. Am Anfang gab es für alle 3000 Mark ein Auto und eine Autoversicherung. An der ersten Kreuzung mussten wir uns entscheiden, ob wir direkt arbeiten oder lieber studieren möchten. Und so haben wir dann unseren kompletten Lebenslauf durchgespielt. Vom Abitur bis zum Altersruhestand.
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1: Es gibt Filme, die können wir uns tausendmal anschauen, ohne dass sie langweilig werden. Über einen davon sprechen wir jetzt. Im Juli 89 starteten die Dreharbeiten zu Pretty Woman. Wir erinnern uns, der erfolgreiche Geschäftsmann Edward gabelt eine Prostituierte auf und die beiden machen einen Deal. Sie, Vivian, erhält $3000, wenn sie ihm für eine Woche Gesellschaft leistet. Dass allerdings auch Vivian über einen gewissen Geschäftssinn verfügt, beweist sie schon bei ihrem Kennenlernen.
2: Na, suchen Sie was Bestimmtes?
3: Ja, ich suche den Weg nach Beverly Hills. Können Sie mir den sagen?
2: Natürlich. Für 5 Mäuse.
3: Sie können doch dafür kein Geld verlangen.
2: Ich kann tun, was ich will, Baby. Ich kenne ja den Weg.
1: Aus dem Geschäft wird Liebe und Vivian verwandelt sich von der Bordsteinschwalbe in eine umwerfende Society Lady. Pretty Woman ist ja auch so etwas wie eine modische Liebeserklärung an die 80er. Knappe Tops, Overknee-Stiefel und opulente Schulterpolster. Vielleicht erinnert ihr euch an diese berühmte Shopping-Szene.
3: Edward Lewis, guten Tag, Sir. Sehen Sie die junge Dame da? Haben Sie etwas in Ihrem Geschäft anzubieten, das so schön ist wie Sie?
4: Oh ja.
3: Ich möchte bei Ihnen, auf nette Art, ein Vermögen loswerden.
4: Ein kleines, ein mittleres oder ein richtiges Vermögen?
3: Ein richtiges, das habe ich doch gesagt.
4: Dieser Mann gefällt mir.
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1: Hallo, mein Name ist Jan Kürmbach von der Katholischen Kirche. In Kassel, da gibt's bald eine Ausgangssperre. Nicht für Menschen, sondern für Rasenmäher. Genauer gesagt für Mähroboter. Das Stadtparlament hat sie gestern auf den Weg gebracht. Nachts sollen die Dinger nämlich stillstehen. Von kurz vor Sonnenuntergang bis kurz nach Sonnenaufgang. Denn dann ist nämlich der Igel unterwegs. Und wenn der auf so einen Roboter trifft, dann geht das oft böse aus. Für den Igel. Dabei ist die Lösung eigentlich ganz einfach. Timer umstellen und fertig. Das könnte jeder selber machen. Genauso wie Müll trennen, Wasser sparen oder Rad und Bahn fahren statt Auto. Könnte. Und dann macht man's doch nicht. Und genau deshalb hat sich das Stadtparlament mit Mährobotern beschäftigt. Weil eben nicht alle von alleine drauf kommen. Und weil der Igel nicht am Gartenzaun kehrt macht. Wenn das schon beim Mähroboter so ist, dann erst recht bei den großen Fragen. Beim Klima, beim Wasser und bei der Frage, wie viel Natur uns noch bleibt. Da reicht der gute Wille von Einzelnen nicht. Da braucht es mutige Entscheidungen. In Kassel, in Wiesbaden, in Berlin und in Brüssel. Ich glaube, Gott hat diese Welt nämlich den Menschen anvertraut, damit er gut auf sie aufpasst. Das heißt, macht, was ihr selbst machen könnt und redet mit, wenn es um die großen Entscheidungen geht. Bei der nächsten Wahl zum Beispiel oder in eurer Gemeinde. Denn auf die Schöpfung aufpassen, das fängt zwar im eigenen Garten an, aber da hört's lange nicht auf.
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